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1: Und dann kommen wir auf die Straße um 5 Minuten ab 6:30 ein Kamionpann auf der A4 an Direktion Esch an der Abfahrt Leutling. 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
1: Ein Accident ist losgemeldet auf der A4 an Direktion Stadt. 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
4: Für den Runden Update von unseren Straßen, wo alles rollt, wenn der NRW sitzt, dann rollt alles. 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
1: Ja, ich wollte gerade sagen, du Mount Everest tun sein, du minus 30 Grad. 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
4: Ob der Schoße rollt alles, guckst du dir mal zu Reiser bis 12 Uhr der Mitte, du musst auf Kanner aufpassen, die du im Velo NRW sind. 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
2: Die Gesitz, Mischwitte, Summerfeeling, Schockepark. 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
6: 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Es wird so bleiben am nur mit ein paar harmlos Wolken, die dabei kommen. 23 bis 27 lernen Schmussel 28 Grad. 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
1: Effektiv, so geht auch 4 Runden mit ein paar harmlosen Wolken durch den Mitte bei 23 bis 28 Grad. 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Sonnen dann um 31 Grad.
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6: Wir haben los Wolken Hummer an diesem Nomitten. 23 bis 20 Grad sind Grad dran. 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Wir schenken den ganzen Tag über die Sonne. Hier und da sind ein paar Wolken in der Weh bei 26 bis 30 Grad. Sonnen dann um 31 Grad.
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6: Auto am Pan auf der Diedlinger Autobahn Richtung Frankreich bei der Erdeberg im Engspur blockiert durch Staudetz. 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
3: 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Ein Gegenstand kann ich gemeldet, ob der Trägerautobahn A1 Richtung Stadt am Bereich Kirchbeest, das ein metallisches Stange leidet, ob der Rietzer Spur. Also passen du A1 Richtung Stadt am Bereich Kirchbeest, metallisches Stange, ob der Rietzer Spur. Der Autobahn, die man hat, in A13 Richtung Schengen, für und Helling, den ist logisch aufgeschläft, gehen 100 nicht mehr. Andern melden Automobilisten Meistau anscheinend wie gewinnt, ob der N1 vom Potterspiel, Rover Pemacher, da brechen anscheinend ein gut 20 Minuten mehr wie gewinnt.
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Die Straße ist aktuell gesperrt. Der Strömerchen in der Schwebsing. An ein Auto und Pannen an der Junction Esch. 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
12: Gleich 8 Minuten ab 5 Flex, was geht neu von der Muselstraße?
20: Die ist zu, die ist gesperrt gehen. Der Grund, den Accident mit zwei Gefährten auf der N10 geschieht durch Strömmärsch nach Schweizbeng. 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Den Auto steht da mit den Platten an der Kehle, also auch da ganz gut durchstehen. 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
2: Sind 19 Minuten ab 5 Stau auf der Liaison Michwil vom Bellwaller Richtung Deutsch Ode. Da staudet mit Momenten zurück bis an den Tunnel. 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
6: 2 Minuten ab 5:30 wird geteilt von der Straße Lex.
9: Generell, wenn ich über die Straße gucke, haben wir am meisten Betrieb, am meisten Stadtmoment auf der A3 Gaspischer Kreuz Richtung Süden geht los. 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
5: Ja, der Meldpolis ein Accident mit 3 Autos an der Avenue du 10 September um Belen. Die Straße ist zum Deblockieren, da kann natürlich auch ein bisschen mit losgehen. Accident nicht geräumt, nach Kengentwahren auf einer Mussel, ein Accident mit 2 Autos und ein Zink zwischen Römerchen an Schweizbeng. Die Straße ist zwischen dem Bereich AW, also den Baggerweihern an dem Kreisverkehr zu Römerchen, an beide Richtungen zu, dann natürlich dann noch evitieren. 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
6: Es sind 3 Minuten, ob 6:30 der Blick auf die Straße, dann denke ich am Lex.
10: Ja, den Berufstrafik, den verzieht sich löser am Mischen, der ist immer noch auf der R3, da geht noch platzweise ein bisschen mehr los. So von der Erdeberg-Schimun an Richtung französische Grenze, da braucht er noch ein bisschen Geduld. Für den Rest geht es löserlos überall besser. Was bleibt, sind 2 Accidenten, eben ein Accident mit 3 Gefahren an der Avenue du 10 September um Belair. Eine Straße zum Teil blockiert, meldet als Police. Anerkennend fahren von der Musel-Accident mit 2 Autos und N10 zwischen Römerchen an Schweizbing. Die Straße aus zwischen dem Bereich AW, also den Bagger, an dem Kreisverkehr zu Remerschen für Alltraffik gesperrt.
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5: 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An Meteo den Abend bleibt es nach sonnig und Rösche bei 22 bis 25 Grad. An der Nürstand fallen Temperaturen bis auf 9 Grad. Ihr Mutterin hat viel Sonne und sommerlichen Temperaturen um die 30 Grad 4 Uhr geht. Und auch der Rest vom Peist Weekend annonciert sich warm und sonnig.
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4: Sind 3 Minuten ob 7, lächst Muselstraße ist noch immer zum Deal gesperrt.
7: Ja, das ist noch so. Ich habe just noch mit der Polizei zurückgesprochen gehalten. Das ist noch mal so ein Accident. Mit zwei Autos aus dem Grund entzingen, durch ein Römerchen an Schweizbank. Wie gesagt, du hast noch mal gesperrt, das dann noch evitieren. So ist der Berufstrafik, den hast du gepackt. Da sind noch nicht mehr viele Stauungen. Wir haben schon die Bergrede, schon die Logist angefangen. Nur dauert ein bisschen länger, wenn du auf der ersten Autobahn Richtung Stadt. Anders auch die Leitling Nord geht geschafft. Du hast die Spur für noch links an Richtung Leitling aufzubauen. Zu, in Richtung Kloster, die bleibt ab. Benutzt du am besten auch die Leitling Süd, wenn du auf Leitling selber fährt.
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Sie werden dich nicht finden. 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

0: Newsflash!
1: In den letzten Monaten ist die Zahl der vermissten Personen dramatisch angestiegen. Die jüngste Veröffentlichung der lokalen Polizeibehörde berichtet von einem weiteren tragischen Fall. Es handelt sich um ein 19-jähriges Mädchen, das zuletzt vor 14 Tagen gesehen wurde. Die Polizei schließt die Möglichkeit nicht aus, dass es sich hier um ein Verbrechen handelt.

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4: Aktuell ist Musselstraße noch immer gesperrt. Tisch Römerchen der Schwebsing. Die Straße ist dort Tisch dem Brecher weh, also bei den Baggerweihern an dem Rundpunkt zu Römerchen noch immer gesperrt. Hat man einen Accident. Wird mich frei heute noch, wenn du geschieht hast. Und dann aktuell noch ein Schandchen. Ob der erste Autobahn in Richtung Stadt an der Sortie Leidling Nord. Du hast die Spur für nur längs Richtung Leidling aufzubauen gesperrt. Richtung Kloster ist noch immer ab. Wenn du also ob Leidling will, dann die kommt von Esch, dann ist am besten Sortie Leidling Süd zu holen. Mehr und nicht. 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

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An Meteo den Abend bleibt es nach sonnig und Rösche bei 22 bis 25 Grad. An der Nöchtern fallen Temperaturen bis auf 9 Grad. Ihr Mutter hat viel Sonne und sommerlichen Temperaturen um die 30 Grad 4 Uhr geht. Und auch der Rest vom Peist Weekend annonciert sich warm und sonnig.

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An Meteo den Abend bleibt es nach sonnig und Rösche bei 22 bis 25 Grad. An der Nürstand fallen Temperaturen bis auf 9 Grad. Irrt nur darum, mit viel Sonne und sommerlichen Temperaturen um die 30 Grad 4 Uhr geht. Und auch der Rest vom Peist Weekend annonciert sich warm und sonnig.

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7: 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An Meteo den Abend bleibt es nach sonnig und Rösche bei 22 bis 25 Grad. An der Nürstand fallen Temperaturen bis auf 9 Grad. Ihr Mutterin hat viel Sonne und sommerlichen Temperaturen um die 30 Grad 4 Uhr geht. Und auch der Rest vom Peist Weekend annonciert sich warm und sonnig.

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